0: Ja, ist noch ein Glück 10.
1: Go ahead.
0: Nee, das ist ja nett.
1: 10-4.
2: BD, 556.
1: Go ahead.
2: Ah, BD, okay.
1: You too.